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0: Hallo und herzlich willkommen zu unserer kleinen Radioshow, die wir heute hier gemeinsam gestalten. Ich bin Vanessa und neben mir sitzt.
1: Hallo, ich bin Kaya.
0: Genau. Und ja, wir sind auch ein bisschen aufgeregt. Das ist unsere allererste Radioshow jemals. Und wir machen das im Rahmen unserer Ausstellung, die gerade in Halle zu sehen ist, am Fleischer-Kiosk am Reiheck. Die Ausstellung hat am 9.2. eröffnet und geht noch bis zum 8.3. Ja, da stellt sich ja jetzt vielleicht zunächst bei der die ein oder anderen HörerInnen die Frage, was ist denn dieser Fleischer-Kiosk, von dem wir hier sprechen? Der Fleischer-Kiosk befindet sich in Halle am Reiheck, einem der frequentiertesten Plätze in Halle, würde ich sagen, oder? Ja.
1: Ja, ist immer
0: Sehr viel
1: sehr
0: los.
1: viel los.
0: Genau, und da hat sich ein Verein gegründet in diesem ehemaligen Zeitungskiosk, der da seit 2009 ein Kunst- und Projektraum ist. Genau. Ja, dieser Kiosk ist wahrscheinlich der kleinste Ausstellungsort der Stadt und bietet Raum für Experimente und Aktionen von KünstlerInnen, DesignerInnen, Theaterschaffenden und ja, eben allen, die sich dazu berufen fühlen. Der Kiosk ist selbst organisiert, nicht kommerziell und ja, für zeitgenössische Kunst aller Facetten offen. Im Fleischer-Kiosk finden alle 6 bis 8 Wochen neue Aktionen oder Ausstellungen statt, die die Bewohner des Reihecks, BurgabsolventInnen, StudentInnen und Stadtbewohner aus ganz Halle zusammenführen. Im Unterschied zu anderen Ausstellungsräumen ist ein Kiosk natürlich als Alltagsphänomen irgendwie jedem vertraut. Also man kennt ihn als sozialen Kontaktpunkt und zwanglosen Aufenthaltsort. Und genau das fanden wir eben auch so spannend und war Grund, warum wir uns da beworben haben. Weil wir eben auch möchten, dass dieses Projekt nicht nur in Galerien und ja, so geschlossenen Räumen stattfindet, sondern eben auch eine Aufmerksamkeit bekommt, die eher vom alltäglichen Vorbeigehen auch genutzt wird.
1: Ja, ich glaube, es ergänzend zu sagen, also zum Thema, dass genau, es sich für uns auch um ein sowohl persönlich-privates als auch gesellschaftliches Thema handelt, weswegen wir uns auch letztendlich dafür entschieden hatten, uns zu bewerben und genau an einen öffentlichen Ort, auch so ein bisschen an so einen Transitort zu gehen, an dem viele PassantInnen jeden Tag vorbeigehen und dann vielleicht doch der ein oder die andere mal stehen bleibt. Und sich vielleicht einen kurzen Moment nimmt im Alltag, um sich hoffentlich kurz anzuschauen, was da gerade ausgestrahlt wird.

0: Unsere Ausstellung am Fleischer Kiosk trägt den Titel Emerging Motherhood und befasst sich, ja, wie der Titel schon unschwer verrät, unter anderem mit dem Thema oder dem Konzept von Mutterschaft und was Mutterschaft alles sein kann auf den unterschiedlichsten Ebenen. Und genau, angefangen mit dem Thema zu arbeiten oder uns mit dem Thema zu beschäftigen, haben Vanessa und ich jetzt schon vor ungefähr 2 Jahren, es müsste 2024 gewesen sein, als wir angefangen haben, an einer gemeinsamen Performance bzw. ja, Tanztheater-Performance-Produktion am Loft. Das ist ein interdisziplinäres Theater oder ein interdisziplinärer Theaterraum in Leipzig am Gelände der Baumwollspinnerei. Und dort genau hatten wir eine Produktionsförderung, in deren Rahmen wir uns eben mit diesem Thema auseinandergesetzt haben, mit der Recherche. Und dann schlussendlich genau ist dabei dieses performative Projekt entstanden, was ungefähr 1 Stunde lang ging. Und wir haben uns da sehr viel mit vor allem unserer eigenen Position als, also genau, es ging um Mutter-Töchter-Beziehungen und vor allem auch um unsere eigene Beziehung zu unseren Müttern. Und genau, es war sehr biografisch, ein erfahrungsbasiertes Stück, könnte man sagen. Und genau, es ging viel um Mutterschaft und vor allem alleinerziehende Mutterschaft und Aufgaben, die unsere Mütter vielleicht in unserer Kindheit übernommen haben. Was waren Parallelen, was waren genau Gemeinsamkeiten und Unterschiede. Alles in allem ging es auf jeden Fall um viel um biologische Mutterschaft, weil es eben um diese biografische Mutterschaftsgeschichte mit unseren eigenen Müttern ging. Mhm. Und genau, also das auch auf einer sozialen Ebene verhandelt, aber genau mit dem Fokus auch auf den alleinerziehenden Müttern und den ganzen Thematiken, die so darum herum erwachsen. Und für das Projekt, was wir jetzt gerade am Fleischerkiosk zeigen, haben wir uns dann entschieden, das Thema nochmal weiter aufzufächern und vielleicht aus einer bisschen anderen Perspektive zu betrachten. Es liegt auch daran, dass wir dann einfach sehr lange an diesem einen Thema gearbeitet haben und irgendwie das Gefühl hatten, da ist noch was rauszuholen, da ist auf jeden Fall noch sehr viel, was wir noch nicht beleuchtet haben, was wir uns noch nicht angeschaut haben, aber genau, der biografische Teil war dann von unserer Seite aus ein bisschen auserzählt vielleicht und wir hatten Lust, uns noch mit anderen Blickwinkeln auf das Thema zu befassen und deswegen auch der Titel, also Emerging im Sinne von aufstrebend, weiterdenkend, weiterentwickelnd, explorierend. Ging es uns darum, Mutterschaft eben nicht nur als aus diesem biologischen Aspekt zu betrachten, sondern genau auch andere Nischen und Ecken auszuleuchten und genau das Konzept Mutterschaft vielleicht so ein bisschen zu hinterfragen und haben uns dann eben die Frage gestellt, was kann Mutterschaft noch alles sein, außer genau dieser biologischen ersten Assoziationskomponente, die ja auch sehr wichtig ist. Genau, und haben dann so im Rahmen der Arbeit verschiedene wie so Charaktertypen entwickelt. Genau, es gibt eine Person, die ist zu sehen in unserer Arbeit, die ist eine Mutter für sich selbst, also genau die Mutter der Selbstliebe, dann eine Mutter für eine Gemeinschaft oder eine Community, also genau im übertragenen Sinne, für mehrere Menschen, für ihre FreundInnen und ihr Umfeld. Mhm. Eine Mutter mit Bezug zur Natur, die sich vielleicht um andere Lebewesen sorgt. Einmal die biologische Mutter natürlich auch nicht zu vergessen. Und genau, auch vielleicht eine nicht biologische Mutter, die genauso Mutter für ihr Kind sein kann, auch wenn sie es nicht ausgetragen hat.
1: Ja.
0: Ja, genau. Und so kam dann kam die Ausstellung zusammen und das ist jetzt quasi, die Überlegungen dazu sind jetzt resultiert in den Fotografien, die zu sehen sind. Die sind auch entstanden in Kooperation mit der Fotografin Luisa Pham, die visuelle Kommunikation mit Schwerpunkt Fotografie an der Bauhaus-Universität studiert hat, dieses Jahr ihren Bachelor gemacht hat und in Berlin lebt, die leider nicht mit dabei sein kann, aber genau auch
1: eine ganz tolle Arbeit geleistet hat, muss man mal an der Stelle sagen.
0: Ja, auch einen großen Beitrag auf jeden Fall geleistet hat zu dem Konzept und zu der Ausführung dann vor allem und der Umsetzung der Gedanken und Ideen dahinter und auch erweiternd. Genau, auch mit uns mit überlegt hat, wie sich das umsetzen lässt und visualisieren, was wir uns dabei gedacht haben.
1: Ja.

0: Ja, wer sind wir eigentlich? Um das zu beantworten, haben wir uns gedacht, stellen wir uns einfach gegenseitig vor. Deswegen stelle ich jetzt die Kaya vor. Kaya heißt mit vollem Namen Kaya Leonie Pilsner und wurde in München geboren, ist aber in Freiburg aufgewachsen, im schönen Freiburg mit den Bergen. Sie hat einen Bachelor in Sozial- und Kunstwissenschaften, auch an der Uni Freiburg gemacht, hat danach eine tanzpädagogische Ausbildung gestartet, erst in Berlin und dann ist sie nach Leipzig gewechselt. Ja, und genauso bist du auch nach Leipzig gekommen, zum Glück. Du hast 2023 in Weimar angefangen, freie Kunst zu studieren und bist seit diesem Jahr bei mir an der VG Liechtenstein. Und bin ganz gespannt, wie dein Weg weitergeht.
1: Danke, Vanessa, für die Vorstellung.
0: Gerne.
1: Genau, Vanessa und ich sind jetzt auch schon seit fast über 4 Jahren befreundet und genau teilen neben unserer Freundschaft auch viele Bereiche unserer Arbeit miteinander. Mhm. Unter anderem haben wir eben beide schon sogar unabhängig voneinander Produktionen am Loft gemacht, vorerst und dann 2024 auch zusammen.
0: Ja.
1: Eben die erste Produktion, Mother Me the Other. Genau, in gemeinschaftlichem Arbeiten noch mit Zoe Fliege. Auch im Konzept mitgearbeitet hat und genau, waren auch öfters zusammen bei der Open Class der HGB in der performativen Klasse, haben dort bei Projekten mitgemacht, unter der Leitung von Isabel Lewis damals noch. Und genau, vielleicht zu Vanessa jetzt noch. Vanessa Karl ist 1998 in Leipzig geboren und auch dort aufgewachsen. Sie lebt und arbeitet dort auch noch.
0: Noch.
1: Und genau, sie hat viele Jahre Tanzerfahrung und auch Theatererfahrung. Sie hat Theater gespielt hier in Leipzig, unter anderem am Schauspiel. Und hat jetzt seit 2018 bis dieses Jahr an der Burg Giebichenstein zeitbasierte Künste studiert. Und genau, da hat sie jetzt dieses Jahr ihr Diplom mit Anerkennung abgeschlossen.
0: Yay.
1: Und hat sich danach direkt mit mir in

0: auch so ein bisschen erfahrbar zu machen. Und das machen wir über Bildbeschreibungen.
1: Genau, und dazu waren wir auch noch mal zusätzlich am Fleischer-Kiosk vor Ort und haben uns da zu unserer Ausstellung begeben und haben PassantInnen angesprochen und denen einige Fragen gestellt, die uns wichtig erschienen, und haben da ganz spannende Antworten bekommen, wie ich finde. Und des Weiteren haben wir auch noch mal, sind wir auch noch mal in Austausch gegangen mit unseren Müttern und haben denen auch noch einige Fragen gestellt und teilweise aber auch Interviews aus unserem vergangenen Stück noch mal benutzt.

Eine schwarze, weiblich gelesene Person steht in einer unbestimmten Landschaft. Ihr Kopf wird vom oberen Bildrand leicht angeschnitten. Sie hat ein schwarzes Baby im Arm. Dieses ist eingewickelt in ein weißes Stück Stoff.

0: Ihre rechte Hand ruht auf dem Baby, ebenso wie ihr Blick. Sie trägt ein seidig schimmerndes, rosafarbenes Korsett und einen weißen, locker fallenden Rock aus einem Material, das an Spinnenweben erinnert. Der Rock fällt in mehreren Lagen faltig aus dem unteren Bildrand. Das Bild endet auf der Höhe der Knie. Die Landschaft ist in der Bildmitte geteilt in Himmel und Erde. Wo der Himmel auf den Boden trifft, ist er hellblau, fast weiß und wird zum oberen Bildrand dunkler, von Mitternachtsblau zu schwarz. Ihr dunkles, lockiges Haar reicht bis zu den Schlüsselbeinen. Auf einem Arm erkennt man ein Tattoo. Das Licht strahlt von oben rechts.
1: Wenn du das Wort Mutterschaft hörst, welches Bild oder welches Gefühl taucht da bei dir?
2: Müde. Ich bin nicht die Erste, die das sagt, ne?
3: Ich glaube, ich muss direkt an meine eigene Mutter denken und wie sie aussieht und was sie für mich ist. Und das ist irgendwie ein warmes, schönes Gefühl.
4: Schönes Gefühl.
5: Ja.
4: Wenn man Mutter ist, ist das ein schönes Gefühl, ja.
6: Hm? Boah. Also bei mir auf jeden Fall ein lang ersehnter Wunsch und dann Klatsch von der Realität.
1: Ah ja.
6: Ja.
4: Liebe. Ich würde sagen Liebe. Und Verantwortung.
2: Für eine lange Zeit.
1: Ja.
7: Dasselbe.
8: Ja, die Rolle als Mutter, wann fühle ich mich der am nächsten? Eigentlich dann, wenn ich, da meine Tochter ja jetzt schon groß ist, wenn ich mit ihr Zeit verbringen kann, wenn ich von ihr höre, wie es ihr geht, wenn sie mir mitteilt, was sie bewegt, womit sie sich auseinandersetzt, was sie umtreibt, wenn wir uns austauschen, wenn ich ihr erzählen kann, was in meinem Leben aktuell los ist, was mich bewegt, welche Gedanken, welche Pläne ich habe oder eben sie hat, auch wenn man sich gegenseitig unterstützt und hilft und das eben in dieser Bedingungslosigkeit, also nicht, wenn du das und das tust, dann bekommst du das oder jenes, sondern einfach ja, völlig klar, das ist das Kind, da würde man alles dafür geben, dass es dem Kind gut geht.
9: Ja, da frage ich mich zunächst, was ich als Mutterrolle sehe. So, und dann ist es wohl einmal die Mutterrolle, die von außen an einen angetragen wird und dann, wie man es selber für sich umsetzen möchte. Und das, was für mich von außen angetragen wurde, hat mich immer sehr wenig interessiert. Da wollte ich nicht irgendwelchen Rollenbildern jetzt großartig gerecht werden. Das war nicht mein Anspruch. Ob das jetzt gut oder schlecht ist, sei mir jetzt mal dahingestellt. Aber das, was mich viel mehr interessiert hat und was mich auch immer noch interessiert, das ist die eigentliche Beziehungsarbeit, also die eigentliche Mutterrolle meinem Kind gegenüber. Und ja, da ist sicherlich einfach wichtig zu verstehen, dass das eine asymmetrische Beziehung ist und immer bleiben wird, weil man ist ja nun mal, jeder ist in seiner Generation und in seinem Lebensweg da und seiner aktuellen Lebenswelt gerade so drin und muss versuchen, sich dann zu verstehen, das ist nicht eine Beziehung von Gleichaltrigen, wie es Freunde haben, die doch eher auf einem Level da auf Augenhöhe sich austauschen. Und in dieser Asymmetrie hast du auf der einen Seite eben diese Sache, dass du verantwortlich bist, weil du den Lebensweg schon ein bisschen weiter fortgeschritten bist und vielleicht auch manchmal dicke Dinge anders begreifst oder auch mal Tipps geben kannst oder auch mal Erfahrungen teilen kannst oder weil du das Kind gut kennst und auch mal sagst, hier, hör mal, lass dich da nicht ärgern oder irgendwie solche illustren Tipps. Ist aber auch manchmal schwierig, weil man vielleicht auch die Lebenswelt des Kindes sich immer wieder neu aneignen muss und andersrum auch vielleicht vom Kind erwarten muss, du, bei mir hat sich auch einiges getan, musst du mich auch ein bisschen verstehen. So, das ist, glaube ich, eine langfristige Beziehungsarbeit, die dann ist. Aber ich glaube, über dem Ganzen schwebt halt im besten Fall, dass man sich halt dauerhaft miteinander auseinandersetzt und versucht, sich zu verstehen und deshalb sich vielleicht ganz gut kennt und sich die Verantwortung auch weiterträgt.
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0: Eine weiblich gelesene Person steht in einer kargen, wüstenähnlichen Landschaft. Der Boden steinig und in einem gebrannten Erdefarbton. Rotbraun und warm. Der Himmel verläuft von einer hellblauen Mitte nach oben übergehend zu nachtblau. Wenige weiße Wolken sind zu erkennen und in der Mitte des Himmels ein hellerer Fleck, als würde er aufbrechen. Die Person ist mittig im Bild platziert. Sie macht einen Ausfallschritt, ihr linkes Bein ist nach hinten gestreckt, das rechte macht einen Schritt nach vorn. Sie hat eine aufrechte Körperhaltung und strahlt Stärke aus. Im Grunde gibt es nur drei Farben: der Hautton und helle Rock, die gebrannte Erde und die Ärmel im gleichen Sienna, der blaue Himmel, die Verläufe nach oben und unten dunkel werdend. Es gibt nur wenig Licht. Die Figur trägt braune Stiefel mit einem kleinen Absatz und einen cremeweißen Rock, der über den nackten Knien endet und aus einem schuppigen Paillettenmaterial besteht. Die Struktur scheint aufgeraut, als hätte jemand gegen die Laufrichtung gestrichen. Ihr Oberteil wie aus der Zeit gefallen oder als wäre es nicht Teil unserer Realität. Puffärmel, die bis zu den Ellenbogen reichen. Gazestoff, der wie Schleier daraus hervorkommt und eine Art Brustpanzer aus Schuppen, wie von einem vergrößerten Insekt, doch gleichsam zart. Unter ihrer Brust kommt ein großer, runder Bauch hervor, den sie mit beiden Händen hält. Ihre Finger sind gespreizt, die Spitzen berühren sich nicht, sie enden vor dem Bauchnabel. Der Bauch ist nackt und von einer Haut überzogen, die kleine Krater aufweist. Er wirkt dadurch wie ein Mond. Sie schaut nach links, ihr Blick offen und ernst aus dem Bild herausgerichtet. Angestrahlt von rechts vorn ist das, was hinter ihr liegt, verschattet. Gerötete Wangen, helle Augen, ihr dunkelblondes Haar zusammengesteckt und ein paar kurze Strähnen, die ihr in die Stirn fallen. Ihre Augenhöhe ist über unserer. Wir schauen sie von unten an, oder sie ist größer als wir, eine Titanin.
1: Glauben Sie, Mutterschaft ist heute eher eine private oder eine gesellschaftliche Aufgabe und warum?
2: Also es wird halt, finde ich, immer so voll als gesellschaftliche Aufgabe geframed, aber es ist alles super im Privaten. Ja. Und es wird auch sehr viel ins Private gedrängt. Ich bin deswegen der Meinung, dass es mehr in den öffentlichen Raum gehört oder mehr besprochen werden muss, was es heißt, Mutter zu sein oder was mit dem Mutterdasein zusammenhängt und dass es nicht nur was Privates ist. Andererseits finde ich, also es ist irgendwie einerseits was sehr Privates, weil ich irgendwie selber entscheiden möchte, ob ich Kinder bekomme oder ob ich eine Mutter sein will oder was meine Mutter für mich ist, aber auf der anderen Seite muss es auch irgendwie in den politischen Raum rutschen, weil es eben seit Jahrhunderten irgendwie sehr viel mit sich bringt und da irgendwie so Werte auferlegt werden oder, ich weiß nicht, so Sachen vorgegeben werden, die auf jeden Fall diskutiert werden sollten.
3: Aufgabe. Ja. Ich glaube, es ist ein bisschen von beidem, denn das Familienleben spielt sich zwar im Privaten ab, ist aber trotzdem öffentlich, staatlich und gesellschaftlich genormt und reguliert.
4: Wenn dein Kind dich später fragt, wie war es für dich, meine Mutter zu sein, was würdest du ehrlich antworten? Also als erstes würde ich mal sofort antworten, ich bin es ja hoffentlich immer noch, denn es bleibt ja irgendwie dauerhaft dieses Verhältnis. Und im besten Sinne bleibt es ein gutes Verhältnis. Und ja, das wünsche ich mir von ganzem Herzen, dass dieses Verhältnis und diese Beziehung gut bleibt und wir gesund und munter alt werden. Das wünsche ich mir von ganzem Herzen. Und zu der Bewertung kann ich nur sagen, es ist wirklich das Allerbeste, was mir in meinem Leben passiert ist und passieren konnte. Und ich, es ist einfach das Allerbeste. Ich habe ganz sicher nicht alles richtig gemacht. Ich habe sicherlich auch so manches falsch gemacht. Und ich war auch oft überfordert und überlastet und auch nicht immer gerecht im Handeln und auch manchmal gemein. Passiert mir vielleicht auch heute noch. Wie gesagt, das ruckelt auch alles. Aber im Großen und Ganzen finde ich es einfach wunderbar.
5: Also wenn mich mein Kind später fragt, wie war es für dich, meine Mutter zu sein, dann würde ich ihr sagen, also nicht wie war es für dich, sondern wie ist es für dich, meine Mutter zu sein? Sonst müsste die Frage ja anders heißen. Also wie war es für dich, als ich klein war, meine Mutter zu sein? Weil einmal Mutter, immer Mutter. Man kann nicht einfach eine Mutterschaft irgendwie an Haken hängen. Also Mutterschaft ist für immer. Und gut, aber vielleicht habe ich die Frage falsch verstanden. Also wenn ich jetzt drauf eingehe, wie war es für dich, meine Mutter zu sein, und mach den Satz weiter, als ich kleiner war oder jünger war, dann muss ich sagen, ja, es war eigentlich, also ich war alleinerziehend, ja klar. Und es war schon sehr intensiv und super schön. Und ganz am Anfang, so nach dem ersten Jahr mit fester Bindung und ganz viel Körperkontakt, dann dich nicht mehr oder mein Kind dann nicht mehr so nah am Körper zu haben, das war so richtig so, boah, ey, mir fehlt was. Also irgendwie so ein Teil von mir fehlt, wenn du dann nicht mehr, also wenn mein Kind dann nicht mehr am Körper, wenn ich es nicht mehr am Körper getragen habe oder das so ganz eng bei mir war und dann langsam Stück für Stück das Kind loszulassen. Ja, das war eine Aufgabe.

0: Kann man mütterlich sein, ohne selbst Kinder zu haben?
1: Voll. Und das muss auch, das finde ich auch, ist auch wieder voll die gesellschaftliche Sache. Und es sollten viel mehr Menschen mütterlich sein, ohne eigene Kinder zu sein. Und ich finde, es sollten sich viel mehr Menschen auch verantwortlich fühlen für so Kinder in ihrem Umfeld. Ja, weil das so, keine Ahnung, als Eltern gemeinsam so ein Kind großzuziehen, ist halt irgendwie, ja. Deswegen ist es halt einfach total cool, wenn sich mehr Menschen irgendwie verantwortlich fühlen,
2: ja,
1: andere Kinder und so ein mütterliches Gefühl haben. Und natürlich eben auch Väter sollten auch ein bisschen mehr mütterliche Gefühle haben, weil ich habe auch das Gefühl, dass es immer noch sehr viel, ja, es ist einfach anders. Ja, genau. Ja, und ohne Care-Arbeit, ich weiß, ich habe es letztes Mal in einem Buch gelesen, wären wir halt einfach alle definitiv nicht lebensfähig. So, das wird halt immer so runtergespielt, aber es ist halt lebensessentiell. So, ohne Care-Arbeit würde niemand von uns überleben.
2: Mhm.
1: So, und deswegen, und das ist für mich mütterlich sein.
2: Ich glaube, Mütterlichkeit ist eine Form von Wärme und Zuflucht und Geborgenheit, die kann jeder bieten, auch unabhängig der Geschlechterrolle. Es ist nur meistens mit einer weiblichen Person verbunden. Zumindest in der, soll man sagen, in der Auffassung oder in der Annahme dessen, wie das zu sein hat, ist es meistens eine weiblich gelesene Person.
1: Kann man mütterlich sein, ohne selbst Kinder zu haben?
3: Ja, definitiv.
1: Was sind so Eigenschaften für Sie, die so stark sind?
3: Warmherzigkeit, liebevoll sein, also so generell.
4: Fürsorge.
3: Ein Grundcharakter mit solchen.
4: Da muss man nicht
3: Eigenschaften, ja.
4: Es gibt ja manchmal bessere Mütter, also die keine Kinder, also weißt, also die keine Kinder haben, die sind mehr Mutter als manche Mütter.
3: Richtig.
4: Also das hat damit nichts zu tun.
5: Natürlich. Es gibt so viele Frauen, die keine Mütter, keine Kinder bekommen, die aber trotzdem mütterliche Gefühle haben.
6: Also je nachdem, was man meint mit mütterlich sein, aber ich würde sagen, dass ich trotzdem auch für meine Freundin irgendwie da sein kann. Oder für mich ist ja Mutter sein, hat nichts direkt damit zu tun, dass man Kinder auf die Welt gebracht hat, sondern dass man irgendwie das Gefühl vermittelt, für jemanden da zu sein. Weiß ich nicht, wenn man krank ist, irgendwie füreinander zu sorgen. Und das verbinde ich irgendwie alles mit Mutter sein. Und das mache ich auch für meine Freundin. Und dafür muss ich sie ja nicht geboren haben. Aber das ist auch wieder so das Ding, was ist Mutter sein überhaupt? Also wenn man jetzt sagt, Mutter sein ist nur, wenn man das Kind geboren hat, dann, ja, keine Ahnung, bin ich anderer Meinung, aber.
7: Ja. Welche Version von dir selbst hast du durch Mutterschaft verloren und welche neu entdeckt? Also ich glaube, was für mich ganz wichtig ist, ist, dass ich, bevor ich schwanger geworden bin, die Welt selber entdecken konnte. Also ich bin mit 29 schwanger geworden. Ich hatte aber die Jahre vorher, bin ich viel gereist. Ich habe mich in verschiedenen Jobsettings ausprobieren können. Ich habe unterschiedliche Menschen kennengelernt. Und das alles auch jenseits meiner Familie, die Welt neu entdecken können. Übrigens im Austausch mit meiner Mutter am Telefon. Aber ich... das war für mich wichtig, also dass ich selber einen Blick auf die Welt entwickle jenseits meiner Familie, meiner Herkunftsfamilie, die Welt selber erfahren kann. Und ich denke, das ist so ein Grundstein für mich gewesen. Aber irgendwann war das langweilig und ich habe mich unheimlich gefreut, dass da diese Sicht auf Welt mit einem kleinen Menschlein teilen zu können in Zukunft. Das war so der Wendepunkt. Ich denke, was dann neu war, war, dass ich... glaube ich, meine neue Version ist etwas risikoärmer. Ich denke, diese vorangehende Version, in der ich mehr meine Freiheit lebte und mich neu erfinden konnte, war auch manchmal mit gewissen Risiken behaftet, die ich auch manchmal eingegangen bin, weil ich ja nur für mich verantwortlich war. Und ich glaube, dass ich, seit ich ein Kind habe, gesünder lebe, weil ich einfach irgendwann so merkte, so als ich noch sehr klein war, dachte ich, huch, da hast du dieses kleine Menschlein, was sich so lieb anguckt, für das du jetzt verantwortlich bist. Und dann kümmere dich gefälligst auch gut und dann kümmere dich auch um dich selber. Also, dass ich mich um mich selber schere, dass ich gesund bleibe, dass mir nichts passiert, damit ich dieser Verantwortung auch gerecht werden kann. Und das ist ja eigentlich was sehr Gesundes, denke ich.
8: Die Version, die ich verloren habe durch die Mutterschaft, ist, dass ja so wirklich absolut nur lustbetont zu leben und nur das zu machen, was mir jetzt gerade in Sinn kommt und wozu ich gerade Lust habe, ohne Rücksicht auf irgendjemand oder irgendetwas, das ist durch die Mutterschaft definitiv verloren gegangen. Also ja, es ist viel mehr Verantwortungsbewusstsein entstanden für mich, für andere, dadurch, dass man ja in der Mutterschaft natürlich viel, viel mehr beginnt, auf sich selber zu achten, um für das in der Schwangerschaft für das heranwachsende Kind, aber auch nachher, um für das Kind da sein zu können. Also diese wilde, absolut, was soll ich Ihnen sagen, auch verantwortungslos irgendwo, aber so dieses wilde, chaotische Leben, das das ist irgendwie schon, das ist schon verloren gegangen, ja.
9: Wir sehen drei weiblich gelesene Figuren und ein Baby in der bereits beschriebenen Landschaft platziert. Eine schwarze Person liegt halb, stützt sich mit ihrem linken Arm vom Boden ab und hält mit der rechten Hand ein schwarzes Baby, eine Babypuppe, eingewickelt in ein weißes Stück Stoff. Sie schaut uns direkt an und trägt Augen-Make-up und eine rosafarbene Corsage mit einem strassbesetzten, feinen Gürtel. Der Kopf des Babys lehnt am Oberschenkel einer weiteren Person. Sie befindet sich hinter der Liegenden, ob sie kniet oder steht, ist nicht klar. Ihr Kopf ist über dem Mund vom oberen Bildrand abgeschnitten, ihre linke Brust ist unbedeckt, der große Babybauch ebenso. Eine Hand hält den Bauch, eine ruht auf dem Oberschenkel. Auf der rechten Bildseite befindet sich eine vierte Figur. Sie hält mit einer Hand die Milchpumpe an die Brust der Figur zu ihrer Rechten. Mit der anderen Hand stützt sie den Kopf der Liegenden. Auch ihr Kopf ist oberhalb des Mundes abgeschnitten. Ihr Körper ist leicht von uns abgeneigt. Alle Figuren berühren sich und ergeben so eine Art Reigen.

Eine weiblich gelesene Person mit entblößtem Oberkörper schaut uns direkt von oben an. Ihr Kopf ist etwas nach hinten geneigt, die Lider nur leicht geöffnet und pink getuscht. Über der rechten Schulter hängt ein weißes Hemd, das halb ihre rechte Brust verdeckt. An die linke Brust hält sie eine Milchpumpe. Ihre Beine sind gespreizt, aber unter einem aufgefächerten Rock versteckt, der ein Drittel des Bildes einnimmt und unten und an den Seiten angeschnitten ist, sodass man die Beine und Füße nicht sehen kann. Der Rock ist aus steiferem Stoff, fast wie Papier, in Falten oder Rüschen. Eine rosa-pinke Farblasur ist darauf verteilt. Ihre schwarzen langen Haare fallen weich über die Schultern bis zur Brust. Eine Strähne kringelt sich auf ihrer Stirn. Ein großer Babybauch wölbt sich über den Rock auf.

0: uns zugewandt, an jeder Seite vom Bildrand angeschnitten. Sie füllen das Format des Bildes ganz aus. Beide haben einen Babybauch, der auf uns gerichtet ist. Beide halten ihn mit einer Hand. Die rechte Figur hat den Arm um die linke gelegt, die Hand auf der Schulter platziert. Ihre Köpfe sind oberhalb des Kinns vom oberen Bildrand angeschnitten, sodass die Bäuche und Hände die meiste Aufmerksamkeit auf sich ziehen. Die Brust der linken Figur ist von einem Ende ausgestreckt nach unten gerichtet. Sie trägt den vielleicht berührenden Rock, die vom Bildrand
1: die rechte Figur das Schuppenkleid.
0: Ihre Knie ragen
1: der Bauch
0: zwischen
1: könnte ebenso ein Planet oder Mond sein.
0: Körper und Blick,
1: kleine Krater sind auf der rechten Seite zu erkennen.
0: Angestrahlt
1: der Nabel geht tief,
0: das aus derselben Richtung kommt, in die sie schaut. Sie trägt ein weißes, trägerloses Kleid, das über ihrer Brust endet. Es ist ein Federkleid. Wie Flügel schmiegt es sich um ihren Körper. Vereinzelt blitzen zwischen den weißen Federn ein paar schwarze hervor. Auf ihrem Kopf trägt sie eine Haube aus weißem Satin, die unter ihrem Kinn zusammengebunden ist. Links und rechts fallen zwei Wulste herab. Sie erinnern an lange Hasenohren oder dicke Fühler, ausgestopft
1: eine weiblich
0: und weich.
1: Gelesene Figur
0: sie berühren ihre nackten
1: Bild.
0: Schultern.
1: Ihr Blick,
0: die Leichen
1: des
0: Kopfes geradezu auf
1: sind
0: uns
1: von der unteren Bildkante abgeschnitten.
0: Mit ihren nackten Füßen
1: ihre
0: steht
1: Haare
0: sie auf der gleichen Erde wie die anderen die Federn
1: Figuren.
0: Des Kleides.
1: Ihre Hände auf die Hüfte gestützt,
0: und strähnig,
1: die Beine
0: leicht sich
1: auseinander.
0: Ihr Gesicht und fallen
1: sie
0: über
1: steht
0: die
1: fest
0: Schultern.
1: Und gerade.
0: Ihre Augen schimmern
1: Wind
0: in Blau
1: scheint zu wehen,
0: wie der Himmel,
1: denn ihr weißer
0: der den gleichen
1: Farbe in der rechten Bildseite
0: wie in den anderen Bildern.
1: Es ergibt sich eine amorphe weiße Form. Die Spitze des Rocks wirkt fast wie ein dritter Arm oder Bein, der aus der rechten Bildseite heraus will. Ihr Oberteil ist ebenfalls weiß und eine Art Corsage. Ihre Arme sind nackt, wie ihre Beine unter dem Rock. Sie trägt etwas Schmuck, eine Kette mit einem größeren Anhänger und einige Ringe. Ihr schwarzes Haar, das über die Schultern reicht, wirkt feucht und ist am Hinterkopf zusammengefasst. Strähnen kleben an ihrer Stirn und den Wangen. Wir werden aus dunklen Augen angesehen, ein strenger Ausdruck, eine Erhabenheit liegt in ihrem Blick. Die Lippen sind geschlossen, sie lächelt nicht.

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0: Hallo und herzlich willkommen zur Women's Bar im Februar. Heute starten wir mit dem Thema rein, das mir irgendwie schon lange auf dem Herzen liegt und für die ich jetzt, glaube ich, die richtige Person gefunden habe. Ich weiß nicht, ob es euch auch so geht, aber ich habe manchmal das Gefühl, Diskurse ändern sich so schleichend und irgendwann bleibt man stehen, hält inne, guckt zurück und denkt sich so, hä, wie ist das jetzt dazu gekommen? Und mir ist es total aufgefallen, weil ich vor kurzem mal wieder Bell Hooks das Buch Lieben lernen gelesen habe. Das ist das zweite Mal, dass ich das gelesen habe. Das erste Mal war vor 3 Jahren oder so oder 4. Und mir ist total aufgefallen, dass ich manche Absätze anders lese. Und zum Beispiel spricht Bell Hooks von enormen Errungenschaften feministischer Kämpfe und malt eine extrem optimistische feministische Zukunft. Und ich weiß noch, vor ein paar Jahren habe ich das eher auch so ein bisschen vorsichtig optimistisch gelesen. Und jetzt aktuell lese ich es doch mit also ein bisschen Bauchschmerz oder mir fallen dieser extreme Optimismus mal anders auf und ganz vorne mit dabei in Bezug auf genderneutrale Sprache. Und immer, wenn es darum geht, also die Verbote genderneutraler Sprache, denke ich mir immer so wieder, hä, wie sind wir denn jetzt, also wie sind wir da hingekommen? Also wie konnte sich der Diskurs so schleichend so dolle ändern? Und ich denke mir halt immer wieder so, ist das legal? Also irgendwie erscheint mir das nicht legal. Und dafür habe ich genau heute, glaube ich, die richtige Person, Expertin bei mir, um so ein bisschen diesem Gegenwind zumindest so ein bisschen standfest entgegenzuhalten, ob das mal aufzudröseln, um was handelt sich eigentlich ganz genau bei Gendern, also genderneutraler Sprache, und wie kann man das eigentlich in den juristischen Kontext einordnen? Heute ist Feline bei mir. Feline ist Juristin und seit über einem Jahr Mitglied der Feminist Law Clinic und engagiert sich vor allem in der Ausbildungs-AG und der Ortsgruppen-AG. Hallo Feline, schön, dass du heute hier bist.
1: Hallo, danke, dass ich da sein darf. Ich freue mich ganz doll.
0: Ja, magst du vielleicht als allererstes, bevor wir in das Thema, das ich ja gerade schon eingeleitet habe, so reinstarten, erzählen, wer was ist die Feminist Law Clinic? Also wer seid ihr, wie funktioniert die Klinik und wer macht alles mit?
1: Genau, also wir sind ein gemeinnütziger Verein, das heißt, wir arbeiten alle ehrenamtlich, alle, die bei uns dabei sind, machen das in ihrer Freizeit quasi. Und die Idee kam vor, ich glaube, mittlerweile 1,5 Jahren fast von 3 Studentinnen hier in Köln, die sich so gedacht haben, so, okay, ich weiß so viel, wie ich, keine Ahnung, T-Shirts zurückgebe, auch nach 3 Jahren, was ich alles machen kann mit, keine Ahnung, was krasseste Mordfälle lernen wir. Aber wenn ich und meine Freundinnen irgendwie auf der Straße gecatcallt werden, angefasst werden, keine Ahnung was, dann weiß ich überhaupt nicht, was ich machen soll. Und ich bin jetzt ausgebildete Juristin und ich weiß es immer noch nicht durch mein Studium, sondern halt durch Eigeninitiative und durch die Law Clinic hier. Und deswegen wurde es dann eben gegründet, um niederschwellige Rechtsberatung für alle Menschen zu geben. Aber die Themen, zu denen wir beraten, also eben Sexualstrafrecht, viel Familienrecht, aber auch Arbeitsrecht, das dann alles aus einer queer-feministischen Perspektive, betreffen halt Flinter und queere Menschen. Deswegen richtet sich das hauptsächlich an die Personengruppe und es sind auch die meisten tatsächlich, die bei uns mitmachen, was ich auch immer ein bisschen schade finde, aber natürlich, oder was heißt natürlich, aber leider engagieren sich ja häufig betroffene Personen dann auch in den Bereichen, wo sie betroffen sind. Ich glaube, daher kommt es so ein bisschen, dass bei uns eben auch hauptsächlich Flinter und queere Menschen dabei sind. Genau.
0: Also ihr beratet praktisch andere Personen, aber supportet euch auch gegenseitig so ein bisschen in Bezug auf Wissen. Habe ich das richtig verstanden? Also, dass ihr euch gegenseitig auch so helft, so zum Einlesen, woher kriegen wir jetzt diese Backgrounds, die wir durch unser Studium eben nicht bekommen haben?
1: Genau, also wir haben eine Vorlesungsreihe hier an der Uni Köln, die gleichzeitig die Ausbildung ist, die man machen muss, um bei uns dann als Rechtsberaterin tätig zu sein. Und in dieser Ausbildung lernt man dann eben alle Themen, zu denen wir beraten. Und da laden wir dann jede Woche andere Expertinnen ein. Das sind dann meistens Menschen entweder aus der Praxis, also langjährige Rechtsanwältinnen, oder sind auch teilweise Dozierende, also ProfessorInnen von Universitäten, die sich damit halt in der Wissenschaft auseinandersetzen. Und so versuchen wir dann halt ein umfassendes Bild zu gestalten und so diese Lücke zu schließen.
0: Ist ja richtig geil, dass ihr das auch so institutionalisiert habt an der Uni.
1: Ja, also ich finde es auch
0: Das
1: mega
0: war
1: cool. Da sind auch echt tolle, also wir haben eine ganz, ganz tolle Professorin, die uns bei allem unterstützt.
0: wow, also große Errungenschaft, weil oft sträuben sich da ja auch so Unis dagegen. Vor ein paar Monaten, da ging es um so feministische Themen im Medizinstudium. Was da so rauskam, war so dieses Also es hat mehr, mega schwer gegen so hegemoniale Systeme wie Unis und deren normalen, Anführungszeichen, Abläufe anzuarbeiten. Wie ist euch das gelungen?
1: Ich würde sagen, wir sind noch dabei. Also wir sind als Verein ja unabhängig von der Uni und nutzen aber, dass wir auch eine Hochschulgruppe haben an der Uni Köln, dass wir eben diese Vorlesungsräume bekommen. Und da ist eben diese eine Professorin, die uns wirklich super unterstützt, auch mit der Kommunikation mit dem Dekan zum Beispiel. Wir haben immer noch keine Räumlichkeiten. Wir kämpfen immer noch dafür, dass wir ein Büro oder einen Raum in der Uni benutzen dürfen. Und auch mit dem ASTA war es irgendwie recht schwierig. Die haben dann viel nachgefragt, warum wir denn Feminist Law Clinic heißen und so weiter. Und es gibt ja total viele verschiedene Law Clinics. Also ich weiß nicht ganz, ob dieses Konzept von Law Clinics bekannt ist, aber es gibt ja zum Beispiel auch die Refugee Law Clinic oder wir haben auch eine Senioren Law Clinic hier in Köln. Und die haben zum Beispiel alle Räume, was ich auch immer ganz spannend finde. Ich würde es so einfach stehen lassen.
0: Total. Und wenn jetzt Personen sagen, okay, ich möchte zum Beispiel in Bezug auf das Selbstbestimmungsgesetz oder auch andere feministische rechtliche Themen irgendwie Hilfe bekommen, können die Personen euch einfach schreiben, auch bundesweit, oder ist das vor allem auf so Köln diesen Raum begrenzt?
1: Genau, also wir haben viele verschiedene Ortsgruppen. Ich glaube, mittlerweile sind es über 20 Stück. Und das System ist so, dass man uns erstmal eine E-Mail schreiben kann, außer in ein paar Städten, zum Beispiel in Köln und auch in Göttingen und München gibt es jetzt so offene Sprechstunden. Das heißt, da kann man einfach vorbeikommen, kann man bei uns auf der Website schauen, wann die Öffnungszeiten sind. Und dann kann man einfach vorbeischauen. Ich finde, das ist immer ein bisschen niederschwelliger, als jetzt so eine E-Mail zu schreiben. Und dann kriegt man einen Termin und so. Und kostet mich zumindest immer sehr viel Überwindungskraft. Deswegen finde ich das immer sehr angenehm, wenn ich einfach irgendwo hingehen kann. Deswegen haben wir das jetzt auch etabliert. Und das sind so die zwei Optionen, wie man den ersten Kontakt zu uns herstellen kann. Und dann kann man auch zum Beispiel, wenn man jetzt E-Mail schreibt, kann man sagen, okay, ich wohne in München und möchte auch gerne vor Ort beraten werden. Dann werden wir schauen, dass wir BeraterInnen in München finden, die einen dann beraten, dass das dann auch vor Ort stattfinden kann. Wenn man sagt, nee, ich will gar nicht unbedingt mein Haus verlassen, ich fühle mich eher unwohl, irgendwo hinzugehen, ich möchte es gerne online haben, über Zoom, vielleicht auch, weil ich das Ganze anonymer halten möchte und auch gar nicht möchte, dass die Leute sehen, wie ich aussehe oder so, dann kann man das auch dazu schreiben und dann gibt es eine Online-Beratung. Also es ist beides möglich und über ganz Deutschland verteilt.
0: So cool. Ich fand es richtig cool. Das schon mal vorab für alle, die jetzt interessiert sind. Jetzt steigen wir ja in ein Thema speziell ein. Es war so ein bisschen auch so ein Wunschthema von meiner Seite, das sage ich ganz transparent. So bin ich auch ein bisschen an euch rangetreten, zu sagen, hey, können wir das nicht mal irgendwie aus rechtlicher Perspektive beleuchten? Irgendwie erscheint mir das so ein bisschen unterrepräsentiert, das Thema gendergerechte oder genderneutrale Sprache. Vielleicht magst du ja auch erstmal so aus deiner Sicht definieren, was du unter genderneutraler Sprache oder wie es auch benutzt wird, gendern überhaupt verstehst, auch aus rechtlicher Perspektive.
1: Ich finde das Thema juristisch tatsächlich auch total spannend, weil ich mich das schon im ersten Semester oder so gefragt habe, weil bei uns auch ganz viele Dozierende in den Raum kommen und sagen, ich gender nicht, ich finde das scheiße, wer das haben will, kann wieder den Raum verlassen. Und ich denke immer so, okay, spannend. Und gleichzeitig ist Jura ja so sehr auf Sprache aus. Also ich glaube, jedes Wort wird so oft sich angeschaut, definiert. Ich glaube, es gibt zu verschiedensten Wörtern 10 verschiedene Definitionen und ich muss mich dann entscheiden und das Wort auslegen und darüber drehen sich so 10 Seiten Klausuren, wie jetzt dieses eine Wort zu verstehen ist. Und auf der anderen Seite ist diese Gendern, also irgendwie ja männlich-weibliche Form oder wenn schön wäre, eine geschlechtsneutrale Form im Gesetz überhaupt nicht präsent und wird total abgelehnt und irgendwie finde ich das immer total spannend. Aber ja, das vielleicht so als Vorlauf und um deine Frage konkret zu beantworten. Also für mich ist auf jeden Fall Gendern eher zu versuchen, eine geschlechtsneutrale Form zu finden und eben nicht dieses in männlich und weiblich aufzuteilen, was in der Juristerei total viel gemacht wird. Also da wird Gendern auch schon verstanden, dass ich sowohl das männliche als auch das weibliche Wort benutze. Und ich würde aber eher darin sehen, dass man das genderneutral formuliert, also entweder ein neutrales Wort oder mit einem Sonderzeichen wie dem Sternchen oder dem Doppelpunkt, was man auch immer benutzen möchte oder was gerade besser passt.
0: Und wie ist da gerade aktuell der Rechtsrahmen in Bezug auf genderneutrale Sprache oder gendergerechte Sprache in Deutschland? Also du hast jetzt gesagt, so im Gesetz ist das so sehr nicht präsent, aber gibt es dazu Gesetze oder Rechte?
1: Ja, das ist ein bisschen schwierig zu sagen. Also es gibt seit 2008 oder schon länger gibt es so ein Handbuch der Rechtsförmlichkeit. Das ist auch vom Bundesjustizministerium geschrieben. Also man würde eigentlich denken, es hat eine offizielle Wirkung, hat es leider wirklich gar nicht, weil da steht zum Beispiel auch schon drin, dass alle Gesetze, die geändert werden, und ich glaube, das ist vielen gar nicht bewusst, es wird fast tagtäglich irgendein Gesetz geändert, angepasst, ein neues erlassen, was auch immer. Also es passiert wirklich wahnsinnig viel. Also es werden dann immer die ganzen Seiten der Gesetze auch geändert. Und da war eigentlich seit 2008 die Herangehensweise oder der Wunsch, dass man sagt, okay, immer wenn wir eine Norm ändern oder irgendwie ein Gesetz ändern, dann passen wir das sprachlich an und formulieren das geschlechtsneutral. Diese Regelung gibt es, also was heißt Regelung? Es hat keine offizielle Rechtswirkung, also man hat da jetzt keinen Anspruch drauf. Ich kann darauf jetzt nicht klagen und sagen, das Gesetz habt ihr jetzt so erlassen, aber seit 2008 steht da, ihr sollt das anders machen, sondern das ist eigentlich mehr so ein Leitfaden, würde ich sagen, der aber, also ja, ich kann es nur betonen, seit 2008 existiert und halt komplett untergeht. Also der wird überhaupt nicht angewandt. Das finde ich immer wieder krass.
0: Und von wem, nochmal, vielleicht hast du es gerade schon gesagt, aber von wem wurde dieser Leitfaden formuliert und kannst du so ein bisschen da den Kontext, weißt du den, also was für einen Kontext wurde der irgendwie formuliert?
1: Ich meine vom Bundesjustizministerium, weil die auch immer sich selber Leitfäden oder ich glaube Leitfaden ist wirklich das richtige Wort, sich selber geben, wie Gesetze erlassen werden sollen. Und da ist zum Beispiel auch, dass immer dann am Anfang die Erklärungen sind, dann folgen die Normen und dann irgendwelche Schlussbestimmungen und so steht da eben auch drin, wie man die Gesetze sprachlich fassen soll. Und da ist eben ein Kapitel zu Gendern, glaube ich, steht sogar oben drüber. Also, ja.
0: Aber das ist ja so voll das, was ich auch vorhin in der Einleitung meinte. Mir kommt manchmal vor, 2008 war da irgendwie mal so mehr so ein Wille da. Das heißt, irgendwie haben wir es gerade schon mit so einem Rückschritt zu tun. Also spiegelt sich das auch im juristischen Rahmen wider?
1: Also, ich würde sagen, teils, teils. Es kommt ja auch immer so ein bisschen drauf an. Also ich würde sagen, in Deutschland, gerade durch diese verschiedenen Länder, die wir haben und alle haben eigene Ländergesetze und dann gibt es auch die Bundesgesetze, ist das sehr unterschiedlich und sehr verstückelt. Also wir haben zum Beispiel Bundesländer wie Berlin, die sagen, wir wollen unbedingt, dass ihr gendert, auch in der Schule. Wir finden das voll gut, wenn junge Menschen schon lernen, wie man mit einem Doppelpunkt oder einem Sternchen jetzt sich geschlechtsneutral äußert. Und dann auf der anderen Seite haben wir Länder wie Thüringen, meine ich, wo es einfach verboten ist und die Kinder und Jugendlichen Punkt abzukriegen, wenn sie in der Schule gendern. Thüringen ist falsch. Ich glaube, Sachsen und Sachsen-Anhalt sind die, wo man Punkt abzukriegt.
0: Also spielt da irgendwie der Föderalismus auch eine Rolle, also in diesem ganzen rechtlichen Rahmen auch?
1: Total. Also auf Bundesebene ist zum Beispiel auch nicht wirklich geplant, ein Genderverbot zu machen, beziehungsweise da wurde gesagt, auf Bundesebene machen wir das erstmal nicht und da gibt es auch gute Gründe, die dagegen sprechen, aber auf Landesebene dürfen die einzelnen Länder das entscheiden, was wir zum Beispiel in Bayern gesehen hatten, die das ja komplett durchgesetzt haben, dass man das in der Verwaltung, Universitäten und so weiter nicht mehr machen darf. Und ja, also Föderalismus generell kann man ja sehr positiv und negativ sehen. Also ich würde sagen, es gibt viele Argumente in beide Richtungen, aber da, also finde ich das in der Thematik total komisch, dass das so unterschiedlich gehandhabt wird, weil, okay, in Berlin gehe ich in die Schule und gender total viel und kriege dafür Pluspunkte vielleicht sogar, keine Ahnung. Und dann studiere ich in Sachsen und fahre ich im Uni durch die Hausarbeit durch oder was. Also, das finde ich macht sehr wenig Sinn.
0: Ja, es ist halt auch so interessant, ne, dass es als Rechtschreibfehler gilt, also dass es sozusagen in diesem Kontext als sprachlicher Fehler eingeordnet wird. Und dann manche sehen es eher als politisches Thema und manche einfach als sprachliches Thema oder so ein bisschen kulturelles, soziales Thema. Das zeigt sich da ja irgendwie so ein bisschen, inwiefern auch so rechtliche Rahmen vielleicht instrumentalisiert werden, oder?
1: Ja, total.
0: Wenn du jetzt so ein bisschen auf die letzten Jahre guckst, also wie hat sich der gesellschaftliche Diskurs dahingehend verändert? Also hat sich das so ein bisschen verschoben? Kann man da was nachvollziehen?
1: Also ich würde auf jeden Fall sagen, in den letzten Jahren kam ja erst diese Verbote. Also früher und als ich auch das erste Mal mit dem Thema mich beschäftigt hat, und ich glaube, es war so 2014 oder 13, da hieß es ja noch, ja, okay, wir gendern, aber also es wollte ja auch niemand irgendjemandem aufzwingen, dass die Menschen gendern müssen. Und jetzt hat sich das total verschoben und es soll verboten werden. Also man muss sich das auch mal vorstellen, finde ich. Es ist einfach ein Verbot, wo du für Konsequenzen haben kannst, wenn du inklusiv dich ausdrückst. Also ich finde, das ist schon ziemlich ein krasser Einschnitt in, wie ich sprechen möchte, was es an keiner anderen Stelle gibt. Also wir haben sonst keinerlei Verbote, was ich sagen darf und was nicht und wie ich was sagen darf und wie nicht. Und in dem Thema dann schon, das ist ja für mich total unverständlich, weil ich da auch ganz spannend finde. Also ich hatte ja vorher auch ein bisschen recherchiert und nachgeschaut, wie das so gezeigt wird. Und in ganz, ganz vielen Texten steht, dass es gar kein Verbot gäbe, sondern es gäbe nur Gebote zum Nicht-Gendern. Und auch da muss man sich die Sprache wieder, finde ich, ein bisschen verdeutlichen. Und das ist ja auch das, was Juristinnen viel machen. Okay, wir sagen nicht, es ist ein Verbot, weil dann klingt es so, als würden mich irgendwelche Rechte einschränken. Und dann wir sagen, es ist ein Gebot, um zu verdeutlichen, dass es eigentlich was total Positives sein könnte. Was ja ein totales Verarschen ist. Also ich finde es total absurd.
0: Das finde ich aber sehr interessant, also gerade wie du gesagt hast, sich das irgendwie so wirklich da mal reinzugehen und zu sagen, okay, was wird damit eigentlich transportiert? Weil für mich spricht das so ein bisschen raus, als wüsste man schon, dass es eigentlich schon krass ist.
1: Ja, total. Also ich glaube, dass das auch wirklich absichtlich benutzt wird und

0: Kommission gab, die das komplett ausgearbeitet hat, dass es sinnvoll wäre, das aus dem Strafrecht rauszunehmen. Und die Politik hat es aber trotzdem einfach nicht gemacht. Und es gibt natürlich auch Juristinnen, die da eine andere Meinung vertreten. Deswegen ist es so ein bisschen schwierig zu sagen, dass die Juristerei das so und so sieht, weil es da natürlich auch immer viele verschiedene Meinungen gibt. Aber ich würde sagen, das ist sonst noch ein Thema, wo es ähnliche Strukturen dahinter sind.
1: Ja, oder auch so Femizid als, ich weiß nicht, wie man es dann nennt, Strafbestand.
0: Ja.
1: Ja, finde ich auch zum Beispiel interessant. Gibt es ja in manchen Ländern, manchen nicht. Also was sagt das über eine Gesellschaft aus, das einfach zu sagen, ah nee, das brauchen wir nicht, oder?
0: Ja, und vor allem, was sagt das über unsere Politik aus? Also,
1: Ja, voll. Also ich finde es schon interessant.
0: ja, ich finde, da spielt auch total mit rein, dass, also ist jetzt nochmal ein bisschen ein anderes Thema, aber dass Gewalt gegen LGBTQ einfach bis vor 3 Jahren nicht gesondert aufgeführt wurde in der PKS, also in der polizeilichen Kriminalstatistik oder so, sondern dass es jetzt erst neu dazugekommen ist und deswegen auch so wenig aussagekräftige Zahlen dazu existieren, wo ich mir auch denke, wie kann das denn sein, dass es dazu, also dass das nirgendwo dokumentiert wurde, das ist doch so eine krasse Gewalt, die existiert. Und jetzt haben wir diese Zahlen, die wirklich super hoch sind, wo ich auch nur den Kopf schütteln kann und mir denke, wie kann das denn sein, dass sowas nicht geregelt wird und wir aber 500.000 Anträge ausfüllen müssen, um irgendwie in der Bürokratie voran, also
1: Ja, voll. Also und vor allem auch dann wieder, da hatte ich erst neulich wieder die Frage in irgendeinem Workshop, den ich gegeben habe, die Frage, ob nicht Queerness sozusagen eher ein neues Phänomen ist. Also von einem studierten Professor, so die Frage, wo ich mir denke, bloß weil es weniger Zahlen dazu gibt, heißt es nicht, dass die Personen nicht existiert haben, sondern im Gegenteil. Also das deutet eher auf eine Negierung von einer Gruppe von Menschen hin.
0: ja, voll. Und ich meine, auch da kann man ja auch total tief in die Geschichte sich einlesen und reinschauen und sieht dann ja auch, okay, was wir hier gelehrt kriegen oder auch lehren, ist ja auch eine total eingeschränkte Sicht und auch ein ganz, ganz kleiner Ausschnitt. Also es gibt ja schon seit Jahrhunderten super viel queeres Leben und auch total viele queere Communities, die aber in unseren Geschichtsbüchern gar nicht auftauchen. Also
1: Was eben nicht heißt, dass es sie nicht gibt, sondern sie wurden halt herausgeschrieben. Also ich glaube, das ist auch ein Zugang zur Wissenschaftlichkeit und Geschichtsschreibung. Also Geschichtsschreibung hat ja jemand mal geschrieben, aber wer hatte die Macht zu entscheiden, wer vorkommt und wer nicht? Und genauso ist das ja auch in Gesetzestexten letzten Endes auch, also als Spiegel der Gesellschaft, das hast du ja auch schon gesagt, dass es eben sehr stark verbunden ist, Politik und auch Gesetze, weil das ist ja das, was wir auch tun. Also Gesetze sind ja nichts, was ist, sondern was wir festlegen.
0: ja, voll.
1: Warum vielleicht mal so wieder zurück zu genderneutraler Sprache? Warum würdest du sagen, greifen auch Parteien aus so der po sogenannten politischen Mitte, whatever that means, solche Verbote auf mittlerweile? Also es ist ja tatsächlich auch kein Thema, das jetzt einfach nur von rechts kommt. Warum ist es so?
0: Ja, also ich kann da nur mutmaßen oder es gibt ja verschiedene Forschungen, die das irgendwie versuchen herauszufinden, aber ich glaube wirklich hauptsächlich wird das aufgegriffen, was ja auf jeden Fall von rechts kommt. Und ich finde es ganz gut, dass du nochmal konkretisiert hast, was heißt politische Mitte eigentlich. Aber ich würde sagen, dass die sogenannte politische Mitte das auch einfach nutzt, um WählerInnen von zum Beispiel der AfD abzugreifen. Und weil man total merkt, okay, das ist ein Thema, da, also ich bin auch immer wieder erstaunt, wie emotionalisiert dieses Thema ist. Also da sind ja so viele Emotionen, wenn ich da mit meinem Opa oder meinem Papa drüber spreche, bin ich immer wieder so, okay, krass, was das für Emotionen bei euch auslöst. Und ich glaube, dass das halt die politische Mitte gemerkt hat und damit versucht, viele WählerInnen zu sich zu ziehen und das deswegen aufgegriffen hat und weiter ausspinnt.
1: Ja, total. Also das merke ich auch immer wieder so. Ich mir denke, wow, was ist denn jetzt? Also das scheint ja irgendwie was Tieferes zu berühren, was ja, wo ich immer so fortlaufend noch auf der Spur bin, was genau es ist. Oder was würdest du denken, was dahinter so berührt wird, was das Ganze so emotional macht? Hast du eine Theorie?
0: Also ich würde tatsächlich denken, dass es so ein bisschen die Angst ist, seine Stellung zu verlieren und auch dieses neue Sachen lernen. Ich glaube, das können vor allem ältere weiße Männer ganz schwierig, dass sie merken, okay, irgendwo kenne ich mich jetzt nicht so gut aus. Da weiß vielleicht auch eine junge Frau mehr als ich. Ich glaube, das ist vielen Thema. Also ich belehre ja nicht, aber ich versuche jetzt Beispiel

0: an und Großeltern, denen zu sagen, wie es schön wäre, heute miteinander zu sprechen, was damals auch schon schön gewesen wäre, aber heute halt vielleicht mehr Konsens ist oder zumindest in meiner Bubble. Und ich glaube, dass das wirklich das Hauptproblem ist, dass sich Leute Angst haben, dass sie jetzt belehrt werden oder dass sie was falsch machen. Und ich glaube, dass da auch so eine ganz komische Verschiebung ist. Und ich glaube natürlich ganz viel internalisierter Sexismus. Also ohne Frage. Natürlich, man kann auch diskriminiert werden, wenn man jetzt irgendwie eine Behinderung oder so hat. Aber an sich, weiße Cis-Männer erleben am wenigsten Diskriminierung, Ausgrenzung, was auch immer in unserer Gesellschaft. Und ich glaube, dass die ganz, ganz dolle Angst davor haben, davon irgendwas abzugeben und vielleicht dann doch auch mal in eine Rolle zu kommen, wo sie noch mehr angreifbar vielleicht sind. Vielleicht hat es auch was mit Verletzlichkeit oder so zu tun, überlege ich gerade.
1: Kann voll gut sein. Vielleicht habt ihr ja auch als Hörende andere Ideen. Auf jeden Fall, glaube ich, ein fortlaufendes Thema, der wir so ein bisschen auf der Spur sein sollten. Oder so vielleicht immer mal wieder so ein bisschen reflektieren, um was geht es eigentlich gerade? Geht es wirklich um die Sprache oder geht es echt um ein anderes Thema? Aber vielleicht mal wieder zurück zu diesem rechtlichen Rahmen. Was sind denn so Institutionen eigentlich so grundsätzlich, die in Bezug, also du hast jetzt diesen Leitfaden genannt, aber es gibt ja auch zum Beispiel die Antidiskriminierungsstelle des Bundes, die ja also unabhängig von der Regierung eigentlich existiert. Kannst du vielleicht ein bisschen zu dieser Stelle erstmal was sagen, was die eigentlich regelt, so in Deutschland?
0: Also was die jetzt konkret regelt, die äußern sich zu super vielen Themen aus einer Antidiskriminierungsperspektive und die gibt es auch schon recht lange. Aber also für mich ist das auch immer ein bisschen verwirrend, das zu erklären oder sozusagen, was die jetzt konkret machen. Ich glaube, die machen wahnsinnig viel, was wir gar nicht mitkriegen. Da steckt wahnsinnig viel Arbeit hinter. Und die veröffentlichen dann eben auch immer so Einschätzungen, wie du schon gesagt hast, aus einer eher unabhängigen Perspektive zu so Genderverboten. Die haben auch viel zu Schwangerschaftsabbrüchen, das wir auch schon hatten, veröffentlicht.
1: Und was sagt die Bundesbeauftragte, also Ferda Artmann, jetzt explizit zum Genderverbot oder so genderneutraler Sprache zu diesem Thema?
0: Also die sieht das Ganze auch sehr kritisch. Die hat da 2024 ein sehr langes Paper rausgebracht, wo sie sich sehr kritisch äußert und auch sagt, naja, Verbote sollten eigentlich in der Demokratie immer Ultima Ratio, also so die letzte Wahl sein, die man irgendwie benutzt. Und sie sagt halt auch, dass Verbote die Sichtbarkeit und Teilhabe total erschweren, vor allem für marginalisierte Gruppen und für die, die eben auch nicht in dieses binäre Geschlechtersystem passen. Und ich glaube, da hat auch total geholfen, die Entscheidung vom Bundesverfassungsgericht zur sogenannten dritten Option, die da auch noch mal ganz viel geöffnet hat, dass sowas auch mehr in den Diskurs einfließen kann, weil wir jetzt eben von unserem allerhöchsten Gericht eine Entscheidung haben, dass es sowas wie eine dritte Option geben muss. Ja, also ich kann nur empfehlen, dieses Urteil mal zu lesen, weil da auch ganz schön drin steht, dass das Bundesverfassungsgericht zu dem Zeitpunkt, also das sind ja auch immer RichterInnen, die wechseln, aber zu dem Zeitpunkt auch klar gesagt haben, naja, also Geschlecht ist auch einfach eine Skala. Also da gibt es nicht, ich bin männlich, ich bin weiblich, ich bin was dazwischen, sondern es ist halt einfach eine Skala und die kann sich verschieben und die schreiben da auch ganz schön drin, dass es ja auch mal sein kann, dass Geschlecht vielleicht auch einfach gar nicht so eine wichtige Rolle spielt in der Gesellschaft und wollen so ein bisschen dann auch davon weg, dass es so wichtig ist, ob man jetzt Mann, Frau oder non-binär oder was auch immer ist, aber dass wir halt heutzutage noch wo leben, wo das super wichtig ist. Und deswegen muss es die Option geben für Menschen, die sich eben nicht in diesen Binären wiederfinden, dass sie was anderes haben, wie sie angesprochen werden können, aber auch wie sie dann rechtlich in ihrem Pass stehen, wie sie im Register aufgeführt werden. Und das hat nochmal total viel Argumente und Kraft gegeben für alle Menschen, die sich dafür einsetzen.
1: Vielleicht kannst du mal für alle so einen Einblick geben. Das Bundesverfassungsgericht ist ja schon so eine Instanz, sage ich mal. Wie können sich jetzt normale BürgerInnen auf so ein Urteil beziehen oder berufen, gerade in Bezug auf deine Gesetzgebung, die dem entgegensteht? Gibt es da irgendwie so eine Möglichkeit?
0: Also, wenn jetzt irgendwie ein Gesetz erlassen wird, was jetzt mich, sage ich mal, persönlich betrifft, und ich merke, okay, vor den ordentlichen Gerichten heißt das also zum Beispiel vor dem Zivilgericht oder so, da hat das nichts zu suchen und ich weiß aber auch nicht, wohin ich mich sonst wenden kann und dieses Gesetz ist einfach in seiner Form, verstößt das gegen meine Grundrechte. Also ich muss immer einen Grundrechtsbezug haben. Dann kann ich tatsächlich auch selber einfach vom Bundesverfassungsgericht eine Klage einreichen. Es empfiehlt sich immer, das mit einem Anwalt oder einer Anwältin oder so zu machen, weil sehr, sehr viel an der Zulässigkeit scheitert und da haben Anwältinnen einfach den viel besseren Überblick als jetzt irgendwelche Laien. Und dann können wir aber auch selber klagen. Und es, also, ist immer so ein bisschen zwiegespalten. Aus einer gesellschaftlichen Perspektive würde ich sagen, es lohnt sich auch total, wenn man jetzt nicht perfekt weiß, wie das funktioniert oder es vielleicht auch gar keinen Erfolg haben wird. Aber je mehr Anfragen kommen, ich finde, das ist ähnlich wie mit Anzeigen. Je mehr Anzeigen zu einem Thema sind, desto mehr gerät es in die Öffentlichkeit und desto mehr kommt es auch in den Diskurs. Und so würde ich sagen, ist das da auch ein Stück weit. Andererseits ist es natürlich auch, was man sagen muss, dass dieses Bundesverfassungsgericht sowieso schon total überlastet ist und wir ja jetzt auch, ich glaube, seit 3 Jahren auf diverse Entscheidungen wirklich warten, die auch sehr, sehr lange brauchen, weil so viele Anfragen kommen. Also das muss man schon auch immer beides so ein bisschen im Kopf haben, aber an sich ist es eigentlich ein sehr gutes Instrument, was wir haben.
1: In meinem Kopf, so als Nicht-Juristin, ist es so, das Bundesverfassungsgericht steht schon in gewisser Weise ein bisschen über Zivilgericht. Wie kann dann so ein Verfassungsgericht-Statement irgendwie auch Auswirkungen haben auf zivilgesetzliche Rechtsprechung oder sowas? Also vielleicht kannst du da nochmal das einordnen, wie das aufeinander gegenseitig wirkt.
0: Also das Bundesverfassungsgericht, hast du vollkommen richtig gesagt, das vereinfacht gesagt, schwebt es so ein bisschen oben drüber und auch die Politik muss sich daran halten und eben auch alle Gerichte. Und ich versuche gerade ein gutes Beispiel zu machen, was das vielleicht ein bisschen plastisch darstellt. Was wir so klassisch lernen in der Ausbildung ist immer mit der Meinungsfreiheit. Deswegen würde ich das vielleicht nehmen. Ich glaube, das kann ich am einfachsten erzählen. Also die Grundrechte wirken ja hauptsächlich zwischen dem Staat und dem Bürger. Also die wirken ja jetzt nicht zwischen uns beiden zum Beispiel. Gab es da eine große Entscheidung, die Lütt-Entscheidung heißt die, wo ich gesagt habe, ich will nicht, dass irgendjemand in einen Film, den du zum Beispiel gemacht hast, gehen, weil du bist, keine Ahnung, total sexistisch. Und deswegen boykottiere ich das und rufe öffentlich zum Boykott auf. Und dann passiert es auch tatsächlich. Dann könntest du ja dagegen klagen, dass ich das lassen soll zu sagen, weil du sagst, okay, du bist aber gar nicht sexistisch. Und das ist eine Lüge, die ich erzählt habe. Und ich kann mich dann aber auf meine Meinungsfreiheit trotzdem berufen und kann das dann auch vor dem Bundesverfassungsgericht erstreiten, dass es dann eben doch auch zwischen uns wirkt über das Zivilrecht. Also die Grundrechte fließen in alle Rechtsgebiete mit ein und jede Norm, die erlassen wird, muss irgendwie im Einklang mit den Grundrechten stehen. Und die sind ja total weit gefasst. Also zum Beispiel, jeder Mensch ist vor dem Gesetz gleich, so okay, ja, was heißt das denn jetzt genau? Und das wird eben total ausgefüllt durchs Bundesverfassungsgericht, die dann sagen, okay, das bedeutet einerseits das und das, andererseits das und das. Und da wurde zum Beispiel auch gesagt, Männer und Frauen sind vor dem Gesetz gleich, steht ja auch im Grundgesetz in Artikel 3. Und da wurde auch gesagt, ja, okay, aber das ist nicht abschließend, sondern es muss ja auch bedeuten, dass alles dazwischen auch gleich ist. Und so wird es dann immer weiter ausgelegt und ausgeweitet. Und da müssen sich dann eben auch die Zivilgerichte dran halten. Ich weiß nicht, ob das verständlich war.
1: Voll, also so die Grundrechte existieren und das Bundesverfassungsgericht füllt das so ein bisschen mit Inhalten, was darunter eigentlich alles fällt, oder?
0: Genau, ja,
1: Ja,
0: sehr gut zusammengefasst.
1: danke für diese Transparentmachung. Vielleicht um den Aspekt einfach auch nochmal mit aufzugreifen, was sind denn, also gibt es Gründe, die gegen einen Gebrauch von gendergerechter Sprache sprechen?
0: Also meine persönliche Meinung ist eher nein, aber natürlich gibt es auch Argumente, die jetzt so in der Juristerei angeführt werden und so. Eins dieser klassischen Argumente, was auch die ganzen Länder benutzen, um zu sagen, okay, wir machen ein Verbot, ist, dass der Rat für Rechtschreibung gesagt hat, dass die das nicht aufnehmen. Und die meisten Kommunikationsleitfäden orientieren sich eben an diesem Rat der deutschen Rechtschreibung. Die sagen, okay, wir nehmen das noch nicht auf. Die Sonderzeichen, das ist auch wichtig zu unterscheiden, dass nur Sonderzeichen bei den meisten Verboten verboten sind. Also das bedeutet, dass Schüler und Schülerinnen weiterhin auch geschrieben werden darf in zum Beispiel Klassenarbeiten oder in der Verwaltung, wenn die jetzt einen Brief rausschreiben, aber Schüler, Sternchen oder Doppelpunkt innen ist verboten. Das ist vielleicht auch wichtig zu sagen, weil ich finde, es zeigt ganz schön, dass dieses Binäre gesehen wird und alles dazwischen aber nicht, was ich auch eine sehr wichtige Feinheit finde. So fein ist sie gar nicht, aber ja, es ist wichtig, da zu unterscheiden. Und dieser Rat für die deutsche Rechtschreibung, der sagt eben, noch ist es nicht so sehr in der Sprache verankert. Deswegen nehmen wir das nicht mit auf mit diesen Sonderzeichen. Und darauf wiederum beziehen sich die Länder und die Politik, dass sie sagen, okay, wenn der das nicht aufnimmt, dann machen wir das nicht. Aber dieses Argument ist ein totaler Zirkelschluss. Also es ist einfach ein Kreis, weil dieser Rat, der nimmt immer die neuen Sachen auf, die halt in der Praxis passieren und orientiert sich daran. Und der hat auch ganz klar selber gesagt, noch nehmen wir das nicht auf. Wenn sich das noch mehr etabliert, dann werden wir das auch irgendwann vielleicht aufnehmen. Aber noch finden sie, es ist nicht verbreitet genug, also von der Wertung her. Und sich dann darauf zu beziehen, dass die sagen, wir machen das noch nicht, deswegen verbieten wir es, macht ja überhaupt gar keinen Sinn. Aber das ist gerade eins der Argumente, die viel kommen. Und was auch viel gesagt wird, ist, dass diese Genderform, die wir haben mit der gendergerechten Sprache mit Sternchen oder Doppelpunkt, auch teilweise selbstdiskriminierend sein kann. Ich weiß nicht, ich kannte früher auch zum Beispiel Frauen mit einem Sternchen dann zu schreiben. Und das galt damals total als inklusiv, als ich das gelernt hatte. Dabei ist es das nicht unbedingt, weil das Sternchen, wen zeichnet das? Also, wen soll das mit aufhören? Wenn ich Frau schreibe, dann meine ich Frau und dann meine ich damit jede Frau, die sich als Frau identifiziert und nicht jede Frau, die ich als Frau identifiziere. Und da haben dann halt viele Transfrauen vor allem gesagt oder gefragt, ob sie jetzt mit dem Sternchen gemeint sind. Und dann würde das ja bedeuten, dass sie nicht nur in der Frau mit drin sind, was ja wiederum diskriminierend ist. Auch das, finde ich, ist kein Argument, weil das ist halt, wie sich Sprache entwickelt. Und das war vielleicht ein guter Gedanke mal, aber der hat sich dann als falsch herausgestellt. Deswegen wurde das wieder überworfen. Deswegen ist es gar kein Argument mehr. Also ich finde, es gibt keine guten Argumente, die man nicht widerlegen kann, um das zusammenzufassen.
1: Ja, ich habe so mehrere Anschlussfragen. Du hast jetzt so gesagt, also es bezieht sich auf schriftliche Sprache. Bezieht sich das Verbot genderneutraler Sprache auch auf gesprochene Sprache? Also zum Beispiel, wir hatten vorhin das Thema in Schulen, zum Beispiel, wenn LehrerInnen eben in der gesprochenen Sprache gendern, sich aber ansonsten entsprechend dieses Genderverbots in Bayern zum Beispiel oder Sachsen, Sachsen-Anhalt und so. Mecklenburg-Vorpommern, glaube ich, oder was weiß ich, überall im Verhalten.
0: Das ist eine sehr spannende Frage, weil es dazu noch keine Urteile gibt, außer ein Urteil aus Berlin, wo es ja aber eben auch erlaubt ist zu gendern, wo klar gesagt wurde, nee, Kinder müssen das schon auch aushalten und die können das auch aushalten. Da hatten Eltern geklagt, wo die Lehrerin gegendert hatte, auch in der mündlichen Sprache. Und da hieß es, naja, die Kinder haben ja auch noch andere Lehrerinnen. Und manche gendern, manche nicht. Und so ist unsere Gesellschaft. Also es ist einfach, es gibt super viel Vielfalt und daran ist es auch gut, dass die Kinder sich früh gewöhnen. Es ist einfach super divers und das ist gut und das ist auch schön, dass wir das haben. Und deswegen soll das weiterhin möglich sein. Und in den Ländern, wo Genderverbote existieren, würde ich jetzt mal einschätzen, ist das sowieso schwierig, das dann zu beweisen, weil das in dem Gesprochenen ja dann meistens im Zweierkontakt passiert oder im Dreier-Viererkontakt. Und meines Wissens gibt es da noch keine Urteile zu. Aber ich würde vielleicht einfach mal ein paar Leute in Bayern oder so motivieren, in der Sprache weiterhin zu gendern und dann zu schauen, was passiert. Also ich könnte mir vorstellen, dass es dann eher interne Maßnahmen gibt, wie ein Disziplinarverfahren oder Abmahnungen oder so. Aber es wäre auf jeden Fall spannend. Also ich glaube, da würden uns dann sehr spannende Urteile erwarten. Und sowas zum Beispiel könnte dann auch hoch bis zum Bundesverfassungsgericht gehen, die uns dann das endgültig klären könnten. Das fände ich persönlich ganz cool.
1: Ja, voll. Die zweite Frage, die ich im Anschluss hatte, war so dieses Argument. Also ich finde zum Beispiel dieses Thema mit Frauensternchen, das verstehe ich voll. Und ich finde, also vielleicht so, wenn es um so neue Sprachgebrauche geht, vielleicht manchmal wirklich ganz sinnvoll, erstmal zu sagen, so, ey, lass mal erstmal irgendwie einen Konsens finden, wie wir das machen wollen. Unter dem Konsens, dass wir was ändern wollen. Also in unserer Verfassung steht, das betrifft alle Menschen, dann betrifft das ja auch queere Menschen. Ich finde, dann stößt so dieses, ja, wir wissen noch gar nicht genau, wie viele das betrifft oder wir müssen mal schauen oder so, halt auf eine Grenze, weil ich mir denke, naja, wenn, selbst wenn es wenige betrifft, müsste das ja eigentlich entsprechend unserer Verfassung okay sein.
0: Ja, genau. Und ich finde, da sind wir auch wieder eigentlich ganz schön an dem, was wir vorhin gesagt hatten, dass sich da der Diskurs ja auch wieder total verschoben hat. Also es wurde zumindest meines Wissens nie gefordert, dass eine Pflicht zum Gendern eingeführt werden soll. Auf einer Länderebene oder sogar auf einer Bundesebene. Das stand ja nie zur Debatte. Es ging ja wirklich nur darum, dass es schön wäre und dass es wünschenswert wäre, wenn wir alle inklusive Sprache benutzen und alle genderneutral uns unterhalten und sprechen, um niemanden auszuschließen. Aber es bestand ja keine Pflicht. Und jetzt ist es in so ein ganz krasses anderes Extrem gegangen, dass man das Ganze verbietet. Also ich finde, das spiegelt das eigentlich ganz schön wider, was du gerade gesagt hast.
1: Warum würdest du denn sagen, wurde das nie so, ja, dieses Handbuch, das du vorhin auch schon erwähnt hast, dieser Leitfaden, nie also rechtskräftig irgendwie umgesetzt oder auch flächendeckend umgesetzt? Also, was spricht da so aus deiner Expertise dagegen oder welche Dynamiken gab es da?
0: Also ich würde sagen, das sind dann wieder ganz klar auch politische Machenschaften gewesen. Also ich würde sagen, in der Politik, die verschiebt sich ja immer weiter nach rechts. Also was vor 10 Jahren politische Mitte war an Parteien, würde ich heute ganz klar sagen, ist nicht mehr politische Mitte, sondern hat sich sehr stark nach rechts verschoben. Und das ist dann eben auch mit diesen Debatten der Fall. Und deswegen kommen wir immer mehr zu Verboten. Und ich würde, also ja.
1: Ja, da schließt sich wieder der etwas deprimierende Kreis. Ich merke schon. Aber vielleicht, wenn wir das jetzt nochmal so zurückschauen auf das, was wir alles jetzt geredet haben, kannst du vielleicht nochmal zusammenfassen, auf welchen Ebenen es praktisch Gesetze oder Rechtsprechungen dazu gibt, wo man das jeweils einordnen kann und jeweils auch sich dagegen wehren kann.
0: Ja, also das ist nach wie vor, würde ich sagen, sehr komplex, aber ich versuche mein Bestes. Also wir haben diese wirklich sagenhafte Entscheidung vom Bundesverfassungsgericht zur sogenannten dritten Option, die wirklich so, so tolle Passagen drin hat, wo sich super viel drauf berufen werden kann. Und diese Entscheidung wird auch in den nächsten Jahren nicht gekippt werden. Also man muss sich auch verdeutlichen, das Bundesverfassungsgericht hätte vor 10 Jahren oder vor 20 Jahren was anderes gesagt. Aber dass diese Entscheidung jetzt kam und so wie sie kam, ist super toll und wir können das nutzen und wir müssen das auch nutzen und uns darauf berufen und auch die Politik immer wieder daran erinnern, dass es dieses Urteil gibt. Weil dass das irgendwo steht, ist schön und gut, aber wir müssen uns leider unsere Rechte auch immer wieder neu erkämpfen und immer wieder neu zeigen, das ist unser Recht und das geht eben dadurch, dass wir klagen, dadurch, dass wir das in der Politik laut äußern, aber auch, dass wir das im Privaten laut äußern, dass es dazu Entscheidungen gibt. Das würde ich sagen, ist eine der wichtigsten positiven Entscheidungen. Gleichzeitig aber auch, wie diese Entscheidung, die ich vorhin gesagt hatte in Berlin, dass es dann viel vor den Verwaltungsgerichten, dass die dann sagen, nee, Lehrerinnen dürfen gendern und es ist gut, dass sie das machen. Und wenn da dann auch klar drin steht, das ist gut, dann ist das auch für einen Kampf für eine gendergerechte Sprache super vorteilhaft und hilft uns weiter. Auf der anderen Seite gibt es aber auch immer wieder Entscheidungen, wo ich mir wirklich an den Kopf fasse und denke, wie kann das sein? Also das war jetzt das Positive. Vielleicht hätte ich das andersherum machen sollen und erst das Negative und dann das Positive sagen sollen. Aber naja, es gibt zum Beispiel vom BGH eine Rechtsprechung, die sagen, wenn man mit dem generischen Maskulinum angesprochen wird, dann habe ich keine Chance Ersatzansprüche, obwohl ich vielleicht weiblich oder non-binär bin. Dann muss ich damit leben. Da gibt es eine große Entscheidung zu, was wiederum total frustrierend ist. Und diese ganzen Verbote, die ja auch immer wieder bestärkt werden durch die Amtsgerichte oder die Verwaltungsgerichte. Das wird ja immer wieder bestärkt und das ist wiederum was sehr Trauriges, wo dann auch zum Beispiel, ich weiß gar nicht mehr, welches das war, aber jetzt ein Oberlandesgericht hatte gesagt, es gibt ja die Geschäftsführer. Ist ja männlich, aber das muss wohl so heißen, hat jetzt ein Oberlandesgericht gesagt, was natürlich auch total frustrierend ist. Also so merkt man aber auch, wie sich über so kleinteilige Sachen gestritten wird und über so einzelne Wörter, wo ich mir denke, warum streiten wir denn hier jetzt über einzelne Wörter? Können wir das nicht einfach mal im Gesamten klären? Genau, also ich würde sagen, man sieht da auch je nach Land, welche Entscheidungen entstehen. Da wären wir dann wieder beim Problem des Föderalismus, wo ich sagen würde, das ist ein Problem vom Föderalismus. Und gleichzeitig haben wir aber auf Bundesebene eine ganz klare, positive Bundesverfassungsgerichtsentscheidung.
1: Glaubst du vielleicht, also ich nehme gerade auch so wahr, dass viele rechte Tendenzen oder auch von der AfD wird ja voll viel zum Beispiel gemeinnützig, gerade wie zum Beispiel bei der Amadeo-Antonio-Stiftung oder sowas, angezweifelt, was die einfach denen die Möglichkeit nehmen soll, staatliche Fördergelder zu bekommen. Das heißt, wir sehen da ja, dass die AfD sehr aktiv ist, die staatlichen Mechanismen sich auch zu eigen zu machen. Könnte es auch sein, dass es einfach gerade auf, sag ich mal, zivilrechtlicher Ebene auch einige so Negativrechtsprechungen gibt, einfach daran liegt, dass es Rechte das mehr machen. Also so ein bisschen so punkto macht Sinn, als auch linke oder queerfeministische Kollektive oder Einzelpersonen da einfach mehr auch sich zu trauen, dagegen vorzugehen oder eben auch dieses tolle Bundesverfassungsgericht-Urteil sich auch zunutze zu machen.
0: Auf jeden Fall. Also ich glaube, das ist ein ganz entscheidender Punkt. Rechte mobilisieren gerade viel mehr. Also es sind ja ganz, ganz viele kleine Vereine, die auch angegriffen werden von denen. Deswegen würde ich sagen, auf jeden Fall lohnt es sich.
1: Ich finde es halt so ein bisschen traurig, was du ganz am Anfang gesagt hast, weil natürlich uns betrifft es ja viel mehr, also als queer-feministische Einzelpersonen oder vielleicht auch Kollektive zu sagen, ich so, ich regel das jetzt mal hier gerichtlich oder zeige das an, weil wenn man selbst davon betroffen ist, dann berührt das einen ja vielleicht auch viel mehr als jetzt so eine rechtsextreme Person, die ja nichts in dem Sinne zu verlieren hat. Aber trotzdem finde ich das nochmal voll den guten Punkt zu sagen, sich vielleicht nicht davon so einschüchtern zu lassen, dass es gerade einige Negativbeispiele gibt und vielleicht so ein bisschen, ja, vielleicht der Mut machen, der Aspekt so, ey, schießt euch zusammen, supportet euch gegenseitig. Und wenn es nur, wie du am Anfang gesagt hast, dass es dann auftaucht in den Statistiken.
0: Ja, also ich glaube, da muss man sich auch ein bisschen mehr vergegenwärtigen, wie Politik funktioniert. Das funktioniert ja über Statistiken. Also wenn die merken, bei uns in der Gesellschaft, die interessieren sich gerade total viel dafür oder es wird total viel das und das angezeigt, dann versuchen die auch dagegen vorzugehen. Also ich würde alle motivieren wollen, sich zu engagieren, egal wo. Und da finde ich total schön, auch jetzt die Petition von der Janni Gertsch, glaube ich, heißt sie. Die hat ja total viel erreicht. Und das war eine Person, die das online gestellt hat. Und natürlich hat die super, super viel Zuspruch bekommen und das ist super schnell supported worden. Aber das kann jede einzelne Person von uns schaffen. Und ich finde, das ist gerade wirklich ein sehr, sehr gutes Beispiel, wie man seine Rechte nutzen kann und wie man auch eine Petition starten kann, wie die dann Erfolg haben kann, dass die dann bei der Bundesjustizministerin, die das übergeben hat, und das wurde jetzt dann einfach in der Politik besprochen und überlegt, wie wir das im Gesetz aufnehmen können. Also so verändern sich dann auch die Gesetze und ich glaube, dass das hier bei so gendergerechter Sprache oder genderneutraler Sprache auch machbar sein kann, dass wenn wir das alle einfach mehr benutzen, was sollen die machen? Also die können ja nicht in der Verwaltung zum Beispiel in Bundesländern, wo das jetzt verboten ist, die können ja nicht alle entlassen. Also das geht nicht. So, was soll schon passieren, denke ich mir auch ein bisschen. Natürlich ist das auch eine wahnsinnig privilegierte Aussage. Viele Menschen sind total auf ihre sicheren Jobs angewiesen und das ist ja auch, ja, ist mir schon auch bewusst, dass es eine privilegierte Aussage ist. Aber ich denke mir trotzdem, was sollen sie machen, wenn wir wirklich alle zusammenhalten und alle, die der Meinung sind, dass gendergerechte Sprache was Gutes ist, das einfach weiter benutzen.
1: Voll, und ich finde auch so nochmal den Punkt, so es ist privilegiert voll, aber ich glaube auch so, man auch da muss das ja nicht alleine machen. Also man kann ja zum Beispiel mal mit der einen Kollegin, wo man so ein gutes Gefühl hat, auch mal sagen, hey, wollen wir das nicht vielleicht zusammen jetzt durchziehen, so, weil vielleicht will man sich nicht manchmal alleine exponieren in einem Unternehmen oder so, wo alle nur männlich gendern, weil männlich gendern ist auch übrigens gendern. Guten Morgen. So, vielleicht so kleine solidarische Banden bilden. Auch wenn es mir, wenn ich mir also von oben drauf gucke, denke ich mir manchmal so, wo sind wir gelandet, ne? Also, dass so ein Gebrauch von einem Binnen-I zum Grund werden könnte, irgendwie schlechter behandelt zu werden in einem Unternehmen oder gekündigt zu werden. What the fuck? Also, das ist schon krass. Aber Banden bilden Beste.
0: Ja, auf jeden Fall. Und ich glaube, also es gibt ja auch viele Menschen, die in Führungspositionen sind, die auch gendergerechte Sprache toll finden. Und sich mit denen dann einfach auch zu connecten und zu fragen, einfach mal zum Teamleiter oder in einer Verwaltung zum Chef zu gehen und zu sagen, hey, können wir das nicht intern wenigstens trotzdem machen? Extern können wir das nicht vielleicht auch machen? Und dann sich so Schritt für Schritt wieder die Rechte zu erkämpfen, die wir ja schon mal hatten. Also alles, was wir gerade haben, wurde ja auch in irgendeiner Weise erkämpft. Und jetzt haben wir Rückschritte, aber wir können ja trotzdem auch wieder dahin kommen. Und ich glaube, dass es da super ist, wenn wir mehr zusammenhalten und es eben auch einfach mehr machen, uns widersetzen, Regeln von mir aus brechen, um wieder dahin zu kommen. Und ich glaube, dass das schon auch in, also vor allem, weil du vorhin meintest, dass du heute dieses Buch gelesen hast und nicht mehr so positiv warst, würde ich dir super gerne ein bisschen Optimismus wiedergeben. Ich glaube, wenn wir weiterhin Regeln brechen und uns widersetzen, dann kann das schon auch machbar sein. Aber wenn wir mehr zusammenhalten und das als Kollektiv machen, dann wird es auch wieder besser. Da bin ich sehr überzeugt von.
1: Ich liebe deinen Optimismus und er steckt auch mich schon an. genau, am Ende der Women's Bar haben wir immer eine Kategorie, die heißt konsumierbar, wo wir Personen, die jetzt zuhören und sagen so, hey, da möchte ich nochmal reinlesen, da möchte ich mich weiter damit beschäftigen, so ein bisschen niedrigschwellige Tipps an die Hand geben, wo sie weitermachen können. Hast du da was auf Lager?
2: Konsumierbar.
1: Also ich persönlich habe jetzt schon Bock, in dieses Bundesverfassungsgericht Urteil mal reinzulesen.
0: Das war auch gerade mein erster Gedanke, weil ich das auch erst vor ein, zwei Jahren gelesen habe und es hat mich so motiviert. Also es ist total juristisch geschrieben, deswegen weiß ich nicht genau, aber das finde ich wirklich ganz toll. Und ich würde sonst auch empfehlen, da ziehe ich super viel, vor allem juristische Perspektiven her, ist der Podcast vom Deutschen Juristinnenbund. Der heißt Justitias Töchter. Den finde ich wirklich ganz toll. Die machen zu so vielen verschiedenen Themen wirklich so, so gute Podcasts mit Expertinnen, sprechen mit Bundesverfassungsrichterinnen. Und die haben auch eine Folge zu Genderverboten. Die kann ich auch sehr empfehlen und würde sagen, da jede Folge von kann super helfen, wenn man sich ein bisschen fürs Juristische interessiert. Die sind nicht zu juristisch aufgeladen, finde ich. Also es ist jetzt auch gut verständlich, wenn man noch nie irgendwas mit Jura zu tun hatte.
1: Dankeschön. Ich kenne den Podcast auch und finde ihn auch ganz toll. Ja, ich würde auf jeden Fall noch weitergehend empfehlen, ein bisschen abgeleitet, also aus diesem Thema, so inwiefern nehmen gerade Rechte so ein bisschen die Strukturen, die existieren, um die Demokratie zu schwächen. Was kann man dagegen tun? Das Buch Machtübernahme von Arne Semsrott, wo er das so ein bisschen durchspielt und auch so Tipps gibt, wie kann man dagegen vorgehen. Und von der Amadeo-Antonio-Stiftung die Meldestelle Antifeminismus, weil es gibt keine staatliche Meldestelle zu Antifeminismus, aber die haben das jetzt einfach in die Hand genommen und gesagt, so, dann sammeln wir das jetzt. Also wenn ihr Antifeminismus erlebt und das irgendwie melden wollt, das einfach nur irgendwo auftaucht, um eben mehr politisch in der Hand zu haben, dagegen vorzugehen, dann kann ich das sehr empfehlen, weil es auch sehr niedrigschwellig ist, der Zugang dazu, solange die Amadeo-Antonio-Stiftung eben nicht weiterhin geschwächt wird. Aber so kann man sie eben auch stärken. Das von meiner Seite. Ich danke dir sehr, sehr, Feline, dass du hier warst und ein bisschen aufgeklärt hast und mir auch wieder Mut gemacht hast. Danke.
0: Ja, danke, dass ich hier sein durfte. Und es freut mich total, wenn ich dich schon ein bisschen motiviert habe wieder. Ich würde sagen, dann habe ich mein Ziel auf jeden Fall erreicht.
1: Women's Bar.

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